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1: Die Glocke ist nicht treu, mit 41 Minuten.

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1: 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Das ist die Tinja-Stund.
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